erschlagen sieben Stürmte daher. Übermächtig Mächte nach Waffe sie, trinken die Stern, tragen die Feinde. Doch von der Wahl wich nicht die Meinung.